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1: Der Sommer ist so da. Die letzten Tage, es ist so viel Geiles passiert, wirklich. Gestern eine Frau am See gesehen, die sich so ein Naturpeeling mit Steinen gemacht hat. Crazy. Also von mir, die hat so die Steine genommen und sich so über den Körper gerieben. Wir lassen jetzt gemeinsam die letzten Sommertage hier Revue passieren mit Ed Sheeran und Martin Garrix. Das ist Repeated auf Absolute Hot, der perfekte Song dafür. So ein bisschen melancholisch auf süß. Wir haben kurz nach 6.

Eine Freundin von mir wollte unbedingt gefragt werden von ihrem Crush, ob sie seine Freundin sein möchte. Und jetzt ist sie trotzdem mad as hell, obwohl er sie ja gefragt hatte. Und bevor jetzt jemand kommt, Girls sind zu kompliziert, nee, sind sie nicht. Er hat es einfach nur kacke umgesetzt, muss man einfach sagen. Die waren so richtig auf süß essen mit Sonnenuntergang und dann fragt der Kerl einfach im Auto, so auf dem Rücken.

0: Ich wollte dich fragen, blick doch, du Penner! Ob du meine Freundin sein willst? Nee. Wirklich, also da wäre es beim Essen doch tausendmal romantischer gewesen, beim Nachtisch oder einfach auf dem Weg zum Auto. So gegen's Auto drücken und knutschen, hä? Das wäre viel romantischer gewesen. Oder seid ihr Team, ich frag eh nicht, wenn es um eine Beziehung geht. Man ist dann einfach irgendwann zusammen. Meldet euch gerne mal rein.
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Morgen ist das nächste WM-Spiel, Deutschland gegen Ecuador, und wir machen jetzt hier auf Absolut Hot mein kleines Warm-up fürs Spiel. Ihr kennt die Künstler, nämlich von einem Fußballsong. Das ist One Republic mit Leonie und Medusa mit dem EM-Song von vor 2 Jahren. Die haben ja den Song für den Fußball auch gemacht, deshalb Warm Up. Wir hören aber jetzt einen neueren Song von denen, und zwar ist das Need Your Love bei uns in der Absolut Hot Playlist. Wir haben jetzt 17:45, ich bin Small and High, euer Gay Bestie hier am Mikro. Kommt gut in den Mittwoch.

0: Muss man fragen, ob man zusammen ist oder geht das einfach in einem über nach der Kennenlernphase? Das ist die Frage, mit der wir uns heute beschäftigen hier auf Absolut Hot am Morgen. Ich bin Mardon, hi, und ich habe schon gerade mit einem von euch telefoniert, mit einer, mit Joanne aus Köching. Wir hören noch mal kurz rein.
1: Hat dein Freund gefragt? Hast du gefragt?
2: Mein Freund hat eigentlich gefragt, ja.
1: Okay.
2: Also ich habe schon drauf gewartet.
1: Wife
2: aber
1: me.
2: Er musste fragen. Genau.
1: Okay, aber findest du es wichtig, dass man fragt, oder wärst du auch d'accord damit gewesen, wenn er nicht gefragt hätte und das einfach so übergegangen wäre in eine Beziehung?
2: Also ich bin da relativ unkompliziert. Ich habe jetzt schon gedacht, so, könnte der vielleicht mal das Thema ansprechen,
1: ja.
2: Aber der muss mich jetzt nicht unbedingt fragen, ja, willst du jetzt meine Freundin sein, aber halt einfach, dass man drüber redet vielleicht.
1: Mhm.
2: Also ich fühle es halt nicht so, und dann glaube ich, wäre es für ihn vielleicht komisch, wenn er sich da Mühe gibt und ich denke mir so, oh Gott, was ist denn das?
0: Ja. Das war Joanne aus Köching. Wie sieht denn das bei euch aus? Seid ihr Team? Ey, ich finde, Fragen gehört schon dazu. Ich finde das nämlich auch so. Oder sagt ihr, ey, go with the flow? Und wenn es der richtige ist, dann wird sich das schon so einfach ergeben. Der nächste Song passt ganz gut. Olivia Dean ist das jetzt auf Absolut Hot mit So Easy to Fall in Love. Um kurz nach 7:30.

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0: Das war die Girl Group Flow mit Lick It hier auf Absolut Hot. Wir haben jetzt kurz nach 6:30. Ich bin Marlon High und ich sag ganz ehrlich, ich stimme den dreien sowas von zu. Die haben im Interview verraten, die geile Partynacht, die fängt schon beim Fertigmachen an. Ohne geht nicht.
1: I feel like the perfect night out begins when we get ready together.
2: Yeah.
1: When we get ready together, I feel like it's like we miss a piece of the puzzle when we like meet at the club.
2: Yeah.
0: Also, safe. Absolut hot. Da gibt's für mich und die Girls auch keine Widerrede bei mir in der Freundesklicke. Wir hören jetzt einen richtig geilen Party-Song von Bebe Rexha. Der ist neu von ihrem Album. Das ist New Religion auf Absolut Hot.

Checkt ihr das, wenn man so sich den Kopf zerbricht wegen so einer einen Kleinigkeit, die gerade vielleicht nicht so geil läuft im Leben? Und dann denkt man so, das Leben scheitert an dieser einen Kleinigkeit? Ganz ehrlich, alle, die da jetzt gerade mitfühlen von euch aus der Absolut Hot Community, ich bin Marlon High, überlegen wir mal kurz zusammen, was diese Kleinigkeit von vor 3 Monaten war und wie die unser Leben beeinflusst hat. So gar nicht, nämlich. Also brauchen wir uns da überhaupt kein Kopfzerbrechen dran. Es ist dieses dumme Overthinking schon wieder. Müssen wir nicht machen. Es geht alles wieder gut aus. Bringen Robin Schulz und Babs echt on point in dem neuen Song von denen. Das ist Better Times jetzt hier auf Absolut Hot. Wir haben 7:15.

da bleiben in der toxischen Beziehung, obwohl man die ganze Zeit die eigenen Freunde nur voll heult, weil es einem damit nicht gut geht, ist by the way ein Zeichen, einfach loszulassen und nicht da zu bleiben. So schwer das auch immer ist mit diesem Loslassen, aber es bringt ja nichts. Aber I don't judge. Ich brauchte damals auch 5 Gehirnwäschen von meinen Baddies. Das ist Leonie und Callum Scott mit Stay. Da geht's genau darum. Ihr hört absolut hot.

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3: Olivia Rodrigo hat den nächsten Song bei uns in der Playlist, Drop Dead, von ihrem neuen Album schockverliebt eingesungen. Es geht nämlich um das perfekte Date. Dem Date, nach dem normalerweise alles bergab geht. Aber hey, der Richtige kommt schon noch. Wir haben jetzt kurz nach 7. Ich bin Marlon, hi. Ihr hört Absolut Hot. Guten Morgen.

Ich gebe mir ein paar Afrobeats, gebe mir ein bisschen Sonnenschein und ich bin einfach ein anderer Mann. Wie Milano jetzt sagen würde. Ich schwöre bei Gott, Sonne tut so unglaublich gut. Ich bin einfach ein anderer Mensch und ich merke auch um mich herum, die Leute sind alle anders drauf, sobald die Sonne scheint. Absolut hot. Michelle gibt uns jetzt einen richtig geilen Sommersong bei uns in der Playlist. Das ist Moving to the Sun.

0: Rache ist ja jetzt nicht unbedingt besonders reif, aber ich glaube, wir würden alle zustimmen, wenn wir sagen, so im Kopfkino macht das schon Spaß, über so eine Racheaktion drüber nachzudenken. Wir hören jetzt Ariana Grandes neuen Song, Hate That I Made You Love Me, hier auf Absolut Hot. Wir haben 7:15. Die steht total auf Rache, genauso wie Katja Krasavitz. Die hat online auf Social Media einfach erzählt, dass sie mit dem Lieblingsfußballspieler ihres Ex-Freunds gebumst hat, einfach um ihnen eins heimzuzahlen. Wir hören nochmal zusammen rein.
1: In der Suite angekommen, habe ich mich fertig gemacht, bin zum Spiel gegangen. Mit einer übelsten Gucci-Strumpfhose an, so einer durchsichtigen. Mit roten Absatz, High Heels so hoch, unendlich gestylt. Und dann geht das so viral auf TikTok und er sieht das und schreibt mir, warum tust du mir das an, was soll das? Ich sitze hier zu Hause und rufe dich an und vermisse dich, bla bla bla. Merkt euch, er hat mir was viel, viel Schlimmeres angetan, deswegen würde ich das nicht machen.
0: Katja Krasavitz und Ariana Grande, die würden sich auf jeden Fall gut verstehen. Die lieben Rache.

0: Ich habe gerade mit Chiara aus Dörnberg telefoniert und habe sie gefragt, wie lange muss denn eigentlich, bevor man fragt, ob man zusammen ist oder bevor man entscheidet, man ist ein Paar, wie lange muss man sich kennenlernen? Das war ihre Antwort.
1: So 3 Monate.
0: Ja, gehe ich auch mit, glaube ich. Aber ist es bei dir ja so ein Ding, dass du sagst, man muss fragen, ob man zusammen ist? Oder bist du Fan davon, dass es so übergeht, weißt du?
1: Ja, also übergehen, aber schon fragen, würde ich sagen.
0: Okay, weil es gibt ja viele Leute, die sagen, das mit dem Fragen ist irgendwie cringe und warum fragt man das? Aber du würdest schon gerne gefragt werden. Oder willst du fragen?
1: So wie es sich ergibt, würde ich mal behaupten.
0: Echt?
1: Ja.
0: Ey, das finde ich also voll geil.
1: Ja, ich kann mir halt vorstellen, dass es auch so im Gespräch einfach so einfach irgendwie überkommt.
0: Okay, sich ergibt von beiden Seiten aus, meinst du?
1: Ja.
0: Ich wünschte, ich wäre mit dir befreundet, Chiara, weil ganz ehrlich, meine Girls in meinem Freundeskreis sind immer alle so richtig altmodisch. Ja, aber der Typ soll fragen. Und ich hätte so gerne Baddie in meinem Freundeskreis, die auch sagen würde, ey, ich habe gar kein Problem, den auch mal zu fragen. Ich finde das so geil.

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Kurzer Gay Bestie Reminder, ich bin Marlon, hi, ihr hört absolut hot. Wir sind niemandem eine Erklärung schuldig, warum wir was getan haben, warum wir was tragen und warum wir welche Musik hören. Das brauchen wir einfach nicht. Wir brauchen keine Erlaubnis von anderen Menschen, ob wir so unser Leben leben dürfen. What the fuck? Genau darum geht's auch in dem Song von Topic und Becky G. Sorry Poppy ist das hier auf absolut hot. Baddie Energy.

Banger. Das war Artemas mit I Like The Way You Kiss Me hier auf Absolut Hot. Und es geht weiter mit einem neuen Song direkt von Malik Harris. Der ist neu mit dabei hier auf Absolut Hot. Wir haben jetzt 7:45. Das ist Lie To Me. 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

Jetzt haben wir ein DJ-Duo bei uns in der Playlist. Jun und Us, die legen einfach nächsten Monat in einer Therme auf. Wie geil ist das bitte? Imagine, ihr chillt so mit so einer Maske im Gesicht, so ganz entspannt. Ihr genießt vielleicht draußen im Wärmebecken so einen Drink und auf einmal hört ihr so, was ist das da im Hintergrund? Und dann scheppert euch dieser Beat aber so komplett um die Ohren. Was muss das für ein geiles Feeling sein, in der Therme einfach einen Rave zu starten? Wir hören jetzt Jun und Us bei uns in der Playlist auf Absolut Hot. Das ist ein Song mit Dennis Lloyd zusammen. Der heißt Diamonds. Wir haben jetzt kurz vor acht. Guten Morgen.

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Guten Morgen, ich bin's Marlon, hier am Mikro. Wir haben jetzt kurz nach 8 und der nächste Song ist der geilste WM-Song aus diesem Jahr. Das sagt nicht ich, es wurde abgestimmt darüber und deshalb darf der in der Absolut Hot Playlist natürlich nicht fehlen. Das sind Shakira und Burna Boy mit dem Song Die Die. Ich hoffe, ihr habt schon einen Tisch reserviert, sonst wird das morgen nichts mit dem Public Viewing.

Die nächste Story aus dem Schwimmbad oder vom See, vom Eis essen. Nehmt den Sound hier als Hintergrundmusik für die Insta-Story. Das ist Tampa City mit Self-Aware jetzt hier auf Absolut Hot. Wir haben 7:45. Ich bin Marlon. Hi, guten Morgen.

0: Mein erster Freund hat damals einfach Nein gesagt, als ich ihn gefragt habe, ob wir zusammen sein wollen. Ja, ich war ein bisschen gekränkt danach. Ich bin Marlon, hi. Euer Gay Bestie hier auf Absolut Hot. Ich war tatsächlich bisher immer derjenige, der gefragt hat, ob man zusammen sein will. Ich finde es auch null cringe, dass man das fragt. Ich finde es eigentlich sogar cute, weil, also weniger wegen des Datums, sondern eher, weil ich die Geste irgendwie nett finde. Mein Ex hat damals Nein gesagt, obwohl das super romantisch war. Ich finde, bei sowas darf man sich dann auch Mühe geben. Ich war so in den Weinbergen mit dem, mit Blick aufs Wasser, Sonnenuntergang, unsere Fave-Spaßgetränke in der Hand. Und ja, es war süß, aber er hat trotzdem Nein gesagt. Klar ist so viel Aufwand nicht notwendig, aber wenn es sich anbietet, finde ich das eigentlich eine nette Geste. Maybe lebe ich einfach zu sehr einen Film. Wie steht ihr denn dazu? Muss man fragen, ob man zusammen ist oder nicht?
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0: Sarah Larsson war das gerade hier auf Absolut Hot. Wir haben jetzt kurz nach 8:30 und die hat damals ihren Boyfriend in der Crowd gesichtet und hat gesagt, ey, du bist hot, ich will deine Nummer. Gibt's unter euch aus der Absolut Hot Community auch so mutige Girls, die das machen würden? Dann meldet euch gerne mal rein, weil ich habe eben mit Joanne aus Köching telefoniert. Die ist da ein bisschen anderer Meinung. Wir hören nochmal kurz rein.
1: Hat dein Freund gefragt? Hast du gefragt?
2: Mein Freund hat eigentlich gefragt, ja.
1: Okay,
2: also ich habe schon drauf gewartet.
1: Wife
2: Aber
1: me.
2: Er musste fragen.
0: Er musste fragen in Joanne 2. Wie sieht das bei den anderen Girls aus der Absolut Hot Community? Gibt es hier ein paar Mutige, die sagen, ich würde das safe auch fragen? 0160 4800 700 ist die Nummer zu mir ins Studio.

Yes, girl! Das ist die Reaktion, die wir hören wollen von euch, wenn ihr unsere absolut Hot-Playlist anhabt. Das ist Nesta, jetzt mit dem Song, der genauso heißt. Das ist Yes, girl! Wir haben 8:45.

Crazy war das. Ja, auf absolut hot. Ich bin Marlon High und es geht weiter mit der Gay Icon, die auch ganz viele unter crazy abstempeln. Dabei ist sie einfach nur eine harte Macherin. Also, kleiner Rückblick, was sie damals auf einem Konzert in Moskau rumgeschrien hat. Die hat bei einem Konzert laut rumgeschrien, verhaftet mich doch, Moskau. Ich stehe dafür, dass Männer Männer lieben dürfen und Frauen Frauen. I don't give a fuck. Und die Attitude, die hat sie immer noch. Sie hat jetzt auch einen Song mit einer lesbischen Rapperin wollte ich gerade sagen, mit Doji zusammen. Den hören wir jetzt hier auf Absolut Hot. Das ist der Song One Ray um 10 vor 9.

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1: Wir haben jetzt gleich J-Lo und David Guetta in der Warteschlange mit dem Song Save Me Tonight. Das ist ein richtig, richtig nices Duo. By the way, steht schon lange in Planung. Die haben es nur irgendwie nie geschafft, ins Studio zu gehen. David Guetta war wahrscheinlich mit Sia beschäftigt und mit der zahlreiche Banger aufzunehmen. Deshalb geil, dass die jetzt gleich mit dabei sind nach einem Song. Davor haben wir One Republic mit dem Song Need Your Love.

Joel Corey läuft jetzt mit einem ganz neuen Song bei uns in der Playlist. Das ist ein DJ, der war einfach mal bei Love Island Kandidat. Warum ist das an mir vorbeigegangen? Und der wurde dann richtig bekannt mit seinem Song Sorry, weil der in der

0: Holly Humberstone läuft jetzt hier auf Absolut Hot mit ihrem Song To Love Somebody und die hat meinem Interview verraten, sie ist mit ihrer Karriere schon längst am Höhepunkt angekommen, die ist schon längst gepiekt, besser geht nicht. Das sagt sie selber, das sag nicht ich, wir hören mal kurz rein.
1: I mean, I peaked in August 24. It was amazing, like obviously just so cool to be championed by somebody like Taylor Swift, who I've grown up idolizing and yeah, so cool.
0: Es ging darum, dass Taylor Swift sie mit auf Tour genommen hat und das war für sie ihr Highlight bisher in ihrer Karriere.

Was hat dieser Dom Top Daddy bei uns in der Playlist zu suchen? Ich bin Marlon, euer Gay Bestie hier. Ihr hört Absolut Hot jetzt mit Martin Garrix und Ed Sheeran. Und ja, den meine ich mit Daddy. Habt ihr mal das Foto gesehen von dem Cover für die Men's Health? Junge, der hat Muckis, der hat Tattoos. Der sieht so dominant aus auf den Fotos. Low-key hot, hear me out, okay?

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Es gibt zwei Arten von Menschen, wenn es ums Posten von Fotos geht, in die eigene Insta-Story zum Beispiel. Ich bin Marlon, hi. Ihr habt absolut hot jetzt um kurz nach 9:30. Aber eine Sache haben wir gemeinsam. Auch wenn es die gibt, Type A, die sagen, ich mache ein Foto, speichere es ab, guck es mir dann erstmal an, lass da was drüber laufen und dann poste ich es. Da gibt's Type B, die posten es einfach, ohne sich das Gefühl einmal anzugucken. Aber wir alle behaupten, wir posten das nur für uns selbst. Dabei wissen wir genau. Wir posten das für die Person, die zufällig genau diese Story sich anschaut. Und wir suchen natürlich genau nach dem einen Namen in dieser Liste von Personen, die sich unsere Story angeschaut haben. Lügen wir uns doch einfach mal nicht selbst an. Das ist Flow mit Leak It hier auf Absolut Hot.

Kollege von mir hat mir gerade einen Kaffee gemacht in der Küche und ich war nur so beim Ausschenken, mehr, komm, hau doch einen drauf, Flo, los, gib mir die ordentliche Portion Koffein heute Morgen, ich bin müde, AF, ich habe so schlecht geschlafen, weil mir so warm ist die ganze Zeit, das ist ja auch bodenlos im Sommer, ne? Der neue Song von Becky Hill, der jetzt hier läuft auf Absolut Hot, der hilft uns aber ein bisschen wach zu bleiben, der scheppert ordentlich, das ist More, More, More, wir haben 9:45 Uhr.

0: Also bisher habe ich nur eine von den mutigen Girls aus der Absolut Hot Community on Air gehabt. Chiara aus Dörnberg. Die meinte nämlich beim Telefonat heute Morgen, Marlon, ich würde safe meinen Typen auch fragen, ob er mit mir zusammen sein will. Das muss nicht unbedingt der Typ machen.
1: Aber ist das bei dir ja so ein Ding, dass du sagst, man muss fragen, ob man zusammen ist? Oder bist du Fan davon, dass es so übergeht, weißt du?
2: Ja, also übergehen, aber schon fragen, würde ich sagen.
1: Okay, weil es gibt ja viele Leute, die sagen, das mit dem Fragen ist irgendwie cringe und warum fragt man das? Aber du würdest schon gerne gefragt werden. Oder willst du fragen?
2: So wie es sich ergibt, würde ich mal behaupten.
1: Echt?
2: Ja.
1: Ey, das finde ich also voll geil.
2: Ja, ich kann mir halt vorstellen, dass es auch so im Gespräch einfach irgendwie überkommt.
0: Und jetzt an die Boys. Wäre das für euch okay, für euer Ego, wenn die Frau fragen würde, ob ihr mit ihr zusammen sein wollt? Oder seht ihr euch da selber noch in der Rolle des Mannes, diese Frage zu übernehmen? Meldet euch gerne mal rein.
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3: Wir haben jetzt gleich ganz neu mit am Start Olivia Rodrigo mit Drop Dead. Davor haben wir noch Olivia, eine zweite, die heißt aber Dean, mit So Easy to Fall in Love nach einem Song. Das hier sind erstmal Topic und Becky G. Der Song heißt Sorry Puppy. Ist ein richtig geiler Sommersong geworden. Wir haben jetzt kurz nach 10. Ich bin Marlon, hi.

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Wir spielen den ganzen Tag hier auf Absolut Hot nur geile neue Banger. Gleich zum Beispiel ist Moskenna mit Rhythm Unknown mit am Start. Der ist neu in der Playlist. Davor haben wir You Not Us mit Diamonds, ein geiler DJ-Mix. Und das hier ist Tampa City, auch ein geiler Song geworden, mit Self-Aware. Ihr hört Absolut Hot und kurz nach 11. Ich bin Marlon. Hi!

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1: Hear me out. Seit wann ist Ed Sheeran so ein Dumb-Top-Daddy geworden? Like, die Muskeln, die Tattoos, dieses Magazincover? Low-key hot, sag ich. Der läuft jetzt bei uns in der Playlist. Das ist Ed Sheeran mit Martin Garrix und dem Song Repeat It. Wir haben jetzt kurz nach 12. Ihr hört absolut hot. Ich bin Marlon, euer Gay Bestie. Hi.

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3: Übermorgen ist es wieder soweit. Wir haben New Music Friday. Wie jeden Freitag stellen wir euch dann die ganz neuen Songs vor, von morgens bis abends. Und den hier hatten wir letztens mit am Start. Olivia Rodrigo mit Drop Dead. Der gehört zu einem Album von ihr. Das ist ein Konzeptalbum. Und das muss man am besten so hören, dass man mit dem ersten Song anfängt, weil die Songs aufeinander aufbauen. Und deshalb halten wir uns natürlich auch an die Regel. Das hier ist der erste Song von dem neuen Olivia Rodrigo Album. Das ist Drop Dead hier auf Absolut Hot. Wir spielen nur die neuen und geilen Songs. Wir haben jetzt kurz nach eins.

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Ich bin Marlon. Hi zusammen. Ihr hört Absolut Hot. Wir spielen den ganzen Tag über nur die neuen und geilen Songs. Deshalb ist gleich Becky Hill mit am Start mit dem Song More, More, More. Der ist nämlich neu. Und davor haben wir noch drei andere geile Songs. Zum Beispiel Shakira mit Burna Boy. Das ist Die Die jetzt auf Absolut Hot. Das ist der geilste WM-Song aus diesem Jahr. Da wurde abgestimmt. Das sag nicht ich. Da wurde abgestimmt. Das ist der geilste.

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1: Ich hoffe, sie läuft bei euch auf Hochtouren. Die Klimaanlage, Marcelli, für euch auf absolut hot. Ja, das ein oder andere Schweißtröpfchen läuft wahrscheinlich über die Stirn oder die Schultern. Wir haben jetzt für euch ein bisschen Abkühlung mit der, ich würde sagen, freshesten Playlist gerade im Radio. One Republic, das ist Need Your Love.

Die hotteste Playlist im Radio. Marcel hier für euch am Start. Hallöchen. Und ich habe jetzt eine geile Nummer und eine gute Collaboration von Martin Garrix und Ed Sheeran. Repeated heißt die Nummer. Und Martin Garrix hat diesen Song schon 2015 beim Ultra Music Festival gespielt und sagte sich dann, ach, den lege ich in die Schublade. Die Fans und wir sind froh, dass er ihn rausgehauen hat und sich Ed Sheeran mit ins Boot geholt hat. Jetzt hier für euch.

0: Okay, Marcel hier für euch auf Absolut Hot. Hi, und ihr wisst ja, ich bin ja offiziell seit Jahren in der Kategorie schwer vermittelbar. Eigentlich kennt man mich nur unter diesem Motto hier.
1: Die doofe Schlampe, die das knappe Haushaltsgeld versäuft.
0: Aber gestern gab es tatsächlich so einen Moment, wo ich dachte, okay, vielleicht bin ich doch nicht so verloren. Ich habe nämlich jemanden kennengelernt, der hat's mal so kurz geknistert, aber so ganz entspannt, also ohne Druck. Und manchmal gibt's eben Menschen, mit denen man so einen Abend hat und denkt, war wirklich nett. Kleiner Pro-Tipp noch von mir aus meinen letzten Dating-Erfahrungen. Wenn sie zu euch sagt, sie mag Pferde, sagt niemals, das riecht man.
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sie nicht. Die Leute, die im Sommer nur kalte Sachen essen können. Marcel hier für euch auf Absolut Hot High. Und in der Redaktion sagen die Leute auch immer, ich brauche was Leichtes, es darf nichts Warmes sein. Alter, bring mir mal einen Schnitzel, meine Currywurst oder irgendwas. Ich mache da keine Abstriche, ob Sommer, Frühling, Herbst oder Winter. Ich brauche so einmal am Tag irgendwas Deftiges. Wie schaut's bei euch aus? 0160 400 700. Meldet euch rein. Alex Warren, der schwitzt jetzt auch schon mit Fever Dream. Bekommt ihn jetzt hier auf Absolut Hot.

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0: Marcel hier für euch auf Absolut Hot. Hi. Und ich habe gelesen, jeder Deutsche trinkt im Schnitt eine Badewanne Alkohol pro Jahr. Also ich bin da noch ziemlich altmodisch, ich trinke das noch aus Flaschen.
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0: Neuer geiler Hotter, das ist absolut hot, Marcelli für euch am Start. Und Flow habe ich jetzt hier für euch mit Leak It.
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Absolut Hot läuft bei euch. Hier ist sie, die hotteste Playlist im Radio. Und um kurz nach 16 Uhr, Freunde, da wird es laut von einer Frau, die 4 Oktaven singen kann. Ja? Ich spreche von niemand Geringerem als ihr

fast schon Billie Eilish angehaucht, ne? Ziemlich monoton, aber starke Botschaft. Hate That I Made You Love Me, Ariana Grande, habe ich gleich hier in der hottesten Playlist im Radio in voller Länge.

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0: Hallo Freunde, hier ist SpongeBob Schwammkopf. Und ihr habt absolut
1: Ja, okay, ich mach mal. Das ist das einzige Talent, was ich habe. Damit muss ich immer angeben. Marcel hier vor euch auf absolut hot, nicht der kleine gelbe Unterwasserschwamm. Hier bekommt ihr sie, die hotteste Playlist im Radio. Ariana Grande, die habe ich jetzt hier mit Hate It, I Made You Love Me.

Freunde, ich bin dafür. Und ich hoffe, ihr macht mit. Ich bin dafür, dass wir heute um 20 Uhr alle auf unsere Balkone oder zum Fenster gehen, uns versammeln und die Leute mit Dachgeschosswohnung applaudieren. Na, einfach mal so ein bisschen an sie denken. Macht mit, 20 Uhr, große Applausrunde für alle Dachgeschosswohnungsmenschen.

von Sonne, Sommer, Sonnenschein nicht genug haben kann, dann habe ich eine Nummer für euch, die beschreibt den Sommer musikalisch on point. Hier sind für euch Ugel und Ultranate mit Move Into The Sun, der ist neu hier auf Absolut Hot.

ist ein Phänomen. Marcel hier für euch auf Absolut Hot und ich vergleiche immer Frauenhandtaschen mit Männerhosentaschen, ne? Also bei Frauen passt halt mit Glück so ein bisschen der Schlüssel rein und keine Ahnung. Bei uns Jungs in den Hosentaschen, ohne Witz, Schlüssel, Portemonnaie, Handy, eine Flasche Bier, ein Elefant, ganz Australien, da passt alles rein. Wie?

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Wenn du das von dir behaupten kannst, dann hast du es geschafft. Marcel hier für euch auf Absolut Hot. Und ich spreche gerade von Jennifer Lopez. Ne? Ihr grünes Versace-Kleid hat nämlich Google Images mit ausgelöst. Ne? Also nach den Grammys 2000 haben so viele Leute nach Bildern von J.Lo in diesem Kleid gesucht, dass Google merkte, wir brauchen eine Bildersuche. Und daraus entstand Google Images.

Malik Harris, der meldet sich zurück hier in der hottesten Playlist im Radio. Marcel hier am Start und der traut dem Ganzen noch nicht, ne? Datingphase, man lernt jemanden kennen, denkt sich so, ah, oh, es läuft fast schon zu gut, um schön zu sein. Lie to Me heißt die Nummer, die bekommt ihr jetzt hier auf Absolut Hot.

Marcelle für euch am Start. Hi, ja, und morgen, da wird wieder gebankt und gezittert, denn es ist soweit. Fußball-Weltmeisterschaft, die Gruppe E, Deutschland gegen Ecuador. Anpfiff ist um 22 Uhr und ich glaube, wir sitzen allen auf glühenden Steinen. Es braucht aber auch einen offiziellen WM-Song. Den haben wir natürlich. Ist auch offiziell von der FIFA bestätigt. Also keine Falschaussagen. Shakira und Burna Boy, die schon rum und begleiten uns um kurz nach 17 Uhr mit Die Die.

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Die Hälfte der Woche, Freunde, wir haben sie geschafft. Ich hoffe, ihr taucht gerade ein ins kalte Nass in Richtung Feierabend. Dürft euch schon mal das ein oder andere Getränk gönnen. Sonnenbrille auf der Nase und dann gute Musik am Start. Temper City habe ich jetzt hier mit Self-Aware. Der ist brandneu hier auf Absolut Hot. Ich bin Marcel, hi.

Morgen, da wird wieder gegrillt, gefiebert, gezittert, ne? Absolut hot läuft bei euch. Marcel hier am Start. Gruppe E morgen zur Weltmeisterschaft. Deutschland gegen Ecuador am Pfiff um 22 Uhr. Und eine Frau, die es schon des Öfteren geschafft hat, einen offiziellen WM-Titel rauszubringen, ist Shakira. Die hat sich Burna Boy mit ins Boot geholt. Und hier habt ihr sie, die offizielle WM-Hymne.

tasten sich ja schon rum mit ihrem kühlen Getränk bei uns in der Redaktion. Marcel hier für euch auf Absolut Hot. Stay hydrated, würde ich sagen. Ne? Ein bisschen was trinken, man darf es nicht vergessen. Ich werde jetzt auch das ein oder andere Schlückchen zu mir nehmen. Für euch die hotte

0: Wir von Absolut Hot, wir wachsen ja jeden Tag dank und mit euch der hottesten Community Deutschlands, ne? Also checkt unsere Socials aus. 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Stefanie aus Plauen, die hat uns neulich auch ganz frisch entdeckt.
1: Hallo, hier ist die Stefanie. Entdeckt habe ich euch eigentlich durch Zufall. Ich hatte damals ein neues Auto und da gab es so ein DAB-Auswahl, was es vorher in meinem Auto nicht gab. Und da habe ich es zufällig gesehen. Und seitdem höre ich das eigentlich an, immer wenn ich auf Arbeit fahre und wieder zurück. Ich finde die Musik auch wirklich gut.
0: Mehr kann ich gar nicht sagen, außer schön, dass ihr alle da seid.

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So, ich hab sie hier. Ich bin ja nicht so digital wie die meisten. Meine Sommerurlaubs-Checkliste, ne? Sonnencreme? Check. Sonnenbrille? Check. Handtuch? Check. Figur? Check.

Sie tun es nochmal. Zumindest sagen sie das, ne? Tyler und Sarah Larson, die habe ich jetzt hier für euch auf Absolut Hot. Ich bin Marcel, hi. Und die zwei standen zusammen im Studio, hatten eine Menge Spaß zusammen. Und das, finde ich, hört man auch. Es vibet sehr gut. She Did It Again, jetzt hier auf Absolut Hot.

Marcelio für euch auf Absolut Hot, Freunde. Und wer sagt, ey, jetzt Richtung Feierabend brauche ich irgendwas, was fett ist. Es soll knallen, ne? Dann habe ich sie. Die Girls von Flow hier. Leak It heißt die Nummer. Und die habe ich auch gleich hier in Feierabend.

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4: Wie sieht's aus? Oh, es sieht gut aus in dieser Stunde. Sehr gut sogar. One Republic, Need Your Love, die habe ich heute für euch. Neue Nummer hier bei uns. Joel Corey ist auch mit von der Partie. Und bitte schaut euch mal Fotos an von diesem Typen. Der ist so riesig, ne? Seine Hand ist ungefähr so groß wie mein ganzer Kopf. War ja auch früher Türsteher. Und die Girls vom Flow, die machen jetzt den Anfang mit Leak It. Marcel hier für euch am Start. Hi.
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Kennt ihr noch so alte Sachen, die man früher in der Kindheit gesagt hat, dass irgendwelche Dinge passieren? Kennt ihr noch diesen Bloody Mary-Trend, wenn du quasi in deinem Badezimmer stehst und Bloody Mary schreist, passiert irgendwas? Ich kann euch sagen, wenn du um 3 Uhr nachts vor deinem Badezimmerspiegel stehst und dreimal Bloody Mary rufst, hörst du maximal deinen Nachbarn schreien, dass du deine Fresse halten sollst und schlafen gehen sollst. Ich spreche aus Erfahrung.

bisschen Liebe, ein bisschen Zuneigung und schon ist die Welt doch wieder so perfekt. Was hätte ich für euch auf Absolut Hot? Und die Jungs von OneRepublic, die können es komplett fühlen. Und das haben sie in einem Song verpackt und der ist ihnen mehr als gelungen. Need Your Love habe ich jetzt hier für euch in der hottesten Playlist im Radio.

Alter, wen wollt ihr eigentlich verarschen, lieber Einzelhandel? Marcelli für euch auf Absolut Hot und Leute, das ist doch Wahnsinn. Ne, man geht, ich war gestern shoppen, ne, ich wollte so ein bisschen Sommersachen shoppen, nichts gekauft. Ich sag euch warum. Die Umkleidekabinen sind schuld. Alter, das Licht kommt direkt von oben. Du hast automatisch ein Doppelkinn, ja, und siehst einfach kacke aus. Deine Haut ist falzig, alles mögliche und du bist so deprimiert in dieser Umkleide. Mach doch schöneres Licht, frontales Licht, ein bisschen gedimmter, dass man sich doch wohlfühlt. Also ich fand's ganz schlimm, hab dann auch nichts gekauft, wirklich.

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Spätestens nach diesem Song ist es eigentlich soweit, seinen Liebsten oder seine liebste Person aus dem Umkreis anzurufen und einfach zu sagen, danke, dass es dich gibt. Tiffany Harris, die habe ich jetzt hier für euch, kommt aus Deutschland, hat einen Song rausgehauen, Vertigo, ne? Und der Song feiert einfach Freundschaft, Dankbarkeit und genau, wie ich es gerade gesagt habe, diesen Menschen oder diese Menschen, die einen wieder gerade ziehen, wenn alles wackelt. Also, einfach mal Danke sagen an dieser Stelle und die geile Nummer hier genießen.

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1: 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Das ist der Sender. Das ist absolut hot. Marcel für euch am Start. Leonie und Callum Scott habe ich jetzt hier für euch. Wir müssen nicht lang reisen.

Marcelle hier für euch auf Absolut Hot. Und um kurz nach 19 Uhr, da zeigt sich eine Frau mal von einer ganz anderen Seite. Früher ging es ja immer so ein bisschen Selbstmitleid. Ich bin ja so das, ja, liebe Mädchen von nebenan. Heute haut sie mal ein bisschen anders auf die Fresse, würde ich sagen. Ab September auf Tour. Und die Rede, die ist von Olivia Rodrigo. Die gibt es um kurz nach 19 Uhr hier in der hottesten Playlist im Radio mit

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